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Man sagt allgemein, die besinnlichste Zeit im Jahr sei die Vorweihnachtszeit. Das stimmt aber nicht ganz. Wer kleine Kinder hat, weiß auch warum. Die Eltern haben erst nach dem Weihnachtsfest genügend Muße, sich mit den Kindern zu beschäftigen. Die Weihnachtsgeschenke sind über die ganze Wohnung verteilt. Heinos Plastik-Motorbaukasten steht in Vaters Kleiderschrank. Sein Geduldsspiel ist unten bei Onkel Herbert. Hilke hält ihren Stubenwagen immer dicht bei Fuß. Uwe hat indessen seine neue Holzeisenbahn zum einen Teil im Kinderzimmer und zum anderen im Badezimmer aufgebaut. Die Schienen schwimmen auch. Auf Vaters Gabentisch liegt noch immer gut verpackt ein Wollepaket. Der fertige Pullover sollte natürlich dort liegen, aber ich habe es einfach nicht mehr geschafft, ihn überhaupt anzufangen. Vielleicht zum Geburtstag im Februar. Mal sehen. Trotz dieser Verteilung der Weihnachtsgeschenke ist es fast nicht möglich, zu Fuß durchs Kinderzimmer zu gehen. Entweder wickelt Hilke ihre Puppen oder Heino und Uwe haben sich aus Stühlen, Decken und Kissen eine Höhle gebaut, die sie mit dem restlichen Spielzeug vollstopfen. Ein Weihnachtsgeschenk liegt aber noch genauso da, wie der Weihnachtsmann es abgeliefert hat. Es sind die Skier für Heino und Hilke von Oma und Opa. Und jetzt kniet Vater mit 4 Brettern und 3 Kindern auf dem Flur und versucht, die Bindungen anzuschrauben. Für ihn ist es ja nur eine Sache von höchstens einer halben Stunde, sagt er. Verflixt, der Bohrer ist nicht angeschliffen, knurrt er und weiß nicht weiter. Geh endlich aus dem Licht, Bengel! Hilke hat ihren linken Fuß im Skistiefel und diesen locker in der Bindung, die ebenso locker auf dem Ski liegt. Steh still, sonst kann kein Mensch Maß nehmen. Hilkes Bein zittert schon deutlich und Vater lässt sie aussteigen. Dann schreitet die Arbeit munter voran. Stück Isolierband, mal schnell! Hilke holt es aus dem Spielschrank. Ja, sie weiß, wo man sowas finden kann. Heiko kniet nicht mehr und nimmt Vater das Licht weg, sondern lagert sich jetzt malerisch mit aufgestütztem Kopf vor die Skispitzen. Normalerweise müsste das noch strammer, sonst rutschst du hinten raus, sagt Vater und freut sich, dass er nach einer Stunde den ersten Ski fertig hat. Hilke steckt ihren Fuß wieder in den Stiefel und versucht sich trocken. Die Bindung schafft sie noch nicht allein und klemmt sich sofort die Finger. Inzwischen hat Uwe seine Eisenbahn aus dem Badezimmer geholt und hinter Vater aufgebaut, der sich von allen Seiten eingekreist tatsächlich kaum noch rühren kann. Aber das liebt er, die Kinder friedlich im Kreis um ihn herum und er mittendrin, wie ein Fels in der Brandung. Heino, lass die Schrauben liegen, donnert Vater plötzlich und sieht sich nach den restlichen 3 Skibindungen um. Die sind weg. Da sitzt Uwe hinter ihm mit unschuldsvollem Gesicht und hält Hilkes Puppenkoffer auf den Knien. Automatisch zieht dieser Koffer die Blicke 3 Augenpaare auf sich. Wortlos öffnet Uwe den Behälter und schüttelt die vermissten Gegenstände seinem Vater vor die Füße. Dann geht er beleidigt zu Onkel Herbert. »Ich gehe jetzt runter und komm nie wieder!« Und weil keiner hinhört, kommt er nach 3 Stufen wieder zurück und brüllt, »Ihr seid ganz gemein!« »Pass bloß auf, du Schlingel!« Ich versuche unterdessen, den Tisch fürs Abendessen zu decken. Aber ich komme mit dem beladenen Tablett nicht durch und muss warten, bis freie Bahn geschaffen wird. Und Vater hat erst den 2. Ski fertig. »Vati, es schneit!« Elektrisiert springt Heino ans Fenster. Hilke hat richtig gesehen. Schneeflocken taumeln sacht im Lichtschein der Straßenlaterne nach unten. »Mensch, morgen können wir Ski fahren!« Dann dreht Heino sich nach seinem Vater um. »Kriegst du meine auch noch fertig?« Und als Vater in Heinos strahlende Augen sieht, kann er nicht umhin, sein müdes Haupt zu beugen und mit feuchten Fingern die winzigen Schräubchen in die Bindungen zu stecken. »Natürlich, mein Jung. Wozu bin ich denn wohl da?«

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Ich komme zu den letzten beiden Liedern des Abends und wenn man solche deutschen Texte schreibt, dann ist es ja mitunter nicht ganz einfach, da das richtige Maß zu finden. Auf der einen Seite lauert die Banalität, dann wird's Schlager und auf der anderen Seite lauert der erhobene Zeigefinger, dann ist es Liedermacher. Im nun folgenden Stück ist es mir leider auch nicht gelungen, auf diesem Grat zu bleiben. Das Stück heißt Die Bäckerei.

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Adam und Greta Kuckoff wurden 1942 von der Gestapo verhaftet. 9 Jahre lang haben sie als Mitglieder der Berliner Widerstandsorganisation Schulze-Boysen-Harnack ihren Teil geleistet, dass mit dem Faschismus nicht zugleich das deutsche Volk untergeht. 9 Jahre lang kämpfen und mutig sein, das bedeutet auch 9 Jahre lang Angst. Angst um das Leben, Angst um die Liebe, ohne die vieles viel schwerer wäre und vielleicht auch manches leichter. Aus dem Todesurteil für beide wurde eine vollstreckte Hinrichtung und für Greta Kuckoff Zuchthaus und der Zwang, nach dem Überleben weiterzuleben, allein

Wir, ich meine Angehörige meiner Generation, fragen uns manchmal, ob die Liebe gegen unsere Erfahrung auch von Dauer sein kann. Eine der möglichen Antworten habe ich gefunden in einem Gedicht von Adam Kukow für Greta, geschrieben 1943, kurz vor seiner Hinrichtung.

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So mancher von euch wird sich denken, naja, was ist da jetzt dabei? Die Sache ist ganz so, war das nicht. Es folgt zugleich die wahre Geschichte.

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Wer kennt sie nicht, die Story, die Melanie erzählt? 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Ich gehe direkt aufs Standesamt und nenne den Eimer Klaus. Der zuständige Mann entsprach dem Antrag leider nicht. Da sagte ich, auf Wiedersehen, wir sehen uns vor Gericht. Das Wandern ist des Eimers Lust, das ist ja auch nichts Schlechtes. Na bitteschön, dann wandern wir, und zwar den Weg des Rechtes. Ich kämpfte wie ein Löwe vor den Schranken des Gerichts und sprach sehr schön und fließend. 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Da rief ich, bitte, liebe Dame, dann heißt halt bloß Eimer, ist ja auch ein hübscher Name. 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